Ja, hallo und herzlich willkommen hier bei Culture Radio bei meiner ersten eigenen Show. Mein Name ist Whisky und ihr hört jetzt mit mir eine Stunde Pooltime. Viel Spaß dabei!

schön, dass ihr dabei seid bei meiner Sendung. Und euch ist schon aufgefallen, es ist nicht nur der Name, der Name ist Konzept. Ich spiele Songs, die vor allem für den Pool, für die Ferien gedacht sind. Und ich habe mich inspirieren lassen von Filmmusik aus Italien aus den 70er Jahren. Gerade eben haben wir Alessandro Alessandroni gehört von seinem Album Lora del Cocktail. Ein Stück und das ist so ein bisschen das Konzept der Sendung. Es soll ein bisschen mellow werden, ein bisschen entspannt, Cocktail-Time oder eben halt auch Pool-Time. So ein weiterer Lieblingsartist von mir, viele kennen ihn auch, Space Ghost aus Kalifornien. Da spiele ich gerade seine Platte Free to Be und hier kommt auch nochmal ein Track von Space Ghost.

Wir kommen langsam zum Ende meiner ersten Show hier auf Callshop Radio. Und bevor ich euch in den Abend entlasse, würde ich gerne noch einmal ein bisschen Werbung in eigener Sache machen. Und zwar lege ich zusammen mit meinen guten Freunden Julian und Steffen am 28.06. im Open Ground auf, in Wuppertal. Und wir sind sozusagen auf dem Second Floor, auf der Annex spielen wir All Night Long. Und auf dem Main Floor wird es eine Echo Court Label Night geben mit viel Dub-Techno. Und und UK Sounds, Breaks, Dubstep, so Sachen. Würde mich freuen, wenn ihr kommt. Vielleicht sind einige von euch ja in der Stadt und nicht auf der Fusion oder sonst irgendwo unterwegs. Würde mich freuen, wenn ihr da seid. Und dann sind noch Grüße reingekommen. Und zwar von Timissimo. Der grüßt die Communities in der Bretagne, in Köln, in Duisburg, am Niederrhein. Und natürlich nicht zu vergessen in Aalen auf der Schwäbischen Alb. Und Grüße von Julian gehen raus an Lieblingskollegen Max. Ja, so, und jetzt haben wir noch 10 Minuten. Jetzt habe ich mich mit meiner Ansage verschätzt. Haben doch noch ein bisschen mehr Zeit. Da können wir auch noch zwei Tracks hören. Okay, fangen wir erstmal mit diesem hier an. Ich verabschiede mich schon mal, wünsche euch einen schönen Abend und hoffentlich bis bald, wenn es heißt Pooltime.

lese das für Wohler, Sommer 1980. Ich war gerade 14 und das erste Mal in meinem Leben in einer super Disco. Ich dürfte da hingehen mit meiner älteren Cousine und Cousin. Das war damals Calamaria, eine Disco am Strand. Das war für mich ein super Erlebnis. Musik tanzen und man sah das Meer und Fülle, ach, ich habe die ganze Nacht getanzt.

mein Vater Ralf saß in Melchersberg irgendwann in den 70ern immer mal wieder am Feuer und hat seine Jugendträume vor allem auch in diesem Song wiedergefunden.

Hey Leute, schöne Grüße aus Berlin. Frauenarzt, Autobahn, kann ich mir empfehlen. Das macht mir immer sehr gute Laune. Also mir gefällt auf jeden Fall dieser Rhythmus. Sehr, sehr stimmungsvoll. Viel Spaß!

Das ist vielleicht ein bisschen plump, dass das so ein Sommerhit ist, weil es ja um Sommer geht, aber ich habe das auf jeden Fall vor 2 Jahren, glaube ich, immer im Sommer ganz viel gehört und dann auch im Winter, als ich den Sommer so vermisst habe. Und irgendwie erinnert mich das immer, das Gefühl beim Hören ist immer, muss ich immer so dran denken, an das Gefühl, wenn man mit, oder wenn ich mit vielen Leuten so ein bisschen angetrunken und durch so eine ganz warme Sommernacht mit dem Fahrrad fahre. Und genau, das Lied vielleicht laut im Kopf mitsinge oder auch so laut mitsinge. Und

Okay, und ich habe es im Winter wiederentdeckt. Ich kannte es aus meiner Kindheit irgendwie und habe es dann so aus den Augen verloren und dann irgendwann im Winter jetzt am Strand in Brasilien wieder gehört, hat es jemand gespielt, quasi selbst auf der Gitarre. Und seitdem geht es mir einfach nicht mehr aus dem Kopf und einfach das ganze Lied bringt Sommergefühle in den Körper. Das ist irgendwie so der warme Wind, das ist irgendwie der Sommermorgen, das ist aber auch der Sonnenuntergang, das ist auch irgendwie die brütende Hitze mitten am Tag, das ist das Sommergewitter, das aufzieht. Das ist einfach, einfach nur geil, einfach nur Sommer.

Das Lied erinnert mich voll an so orangene Mülleimer, wenn die Sonne drauf scheint und so Ratten umherlaufen. Das erinnert mich irgendwie sehr an Sommer. Vor allem, wenn blaue Container durch die Luft schwingen, irgendwie so auf Schaukeln. Da habe ich so richtig so Sommergefühle in mir. Da übersprudelt es. Naja, also genießt das Lied und auf bald.

Das Lied hat mir zuallererst eine gute Freundin gezeigt, weil es ihr Duschlied ist. Und bei dem Hey, Hey, Hey macht sie dann immer unter der Dusche so Einseifbewegungen. Und seitdem sie mir das erste Mal gezeigt hat, höre ich das Lied so richtig oft und vor allem im Sommer. 2023 habe ich das auch so richtig viel gehört und muss jetzt auch immer an sie denken und auch immer an sie denken, wie sie in der Dusche mitsingt.

Hallo Leute, willkommen bei Joy Boys. Wir sind Henrik und Jim und heute sprechen wir über Guru Guru Brain. Lass uns direkt losstarten mit dem ersten Song von Minami Deutsch, Still Foggy.

0: Hallo zusammen, das war Maya Ongaku mit Maisu Ongaku 3 und wir reden heute über das Label Guru Guru Brain. Guru Guru Brain wurde 2014 gegründet in Tokio und ist dann umgesiedelt nach Amsterdam und ist mittlerweile beheimatet in Rotterdam. Und ja, es ist ein Independent-Label, was sich vor allem auf Musik aus dem ostasiatischen Raum konzentriert. Jim, wie bist du das erste Mal auf das Label aufmerksam geworden?
1: Ich glaube, wir haben das Label auch irgendwo gemeinsam kennengelernt, als wir Kikagaku Moyo entdeckt haben. Wie haben wir die denn nochmal entdeckt, Henrik? Weißt du das noch? Also wahrscheinlich hast du die wieder entdeckt, wie immer eigentlich. Kannst du dich noch daran erinnern?
0: Ich glaube, das erste Mal, als ich davon gehört habe, hat mir ein Freund aus Dresden von der Band erzählt. Und dann hatten wir die ziemlich schnell auf dem Tablett. Dann haben die nämlich schon angefangen, durch Europa zu touren. Und dann habe ich die relativ schnell auch das erste Mal live gesehen. Das muss so 2017 gewesen sein.
1: Aber das war nicht das Konzert in Düsseldorf im Zack, oder?
0: Nee, das kam jetzt sehr viel später.
1: Ah,
0: Das
1: okay.
0: erste Mal live habe ich die gesehen, als ich mit meiner Band zusammen mit denen gespielt habe.
1: Ah, okay.
0: In Nürnberg und dann noch in
1: Ah,
0: Leipzig.
1: ja, ich glaube, darüber hast du mir die dann auch mir mal gezeigt, weil du dann gesagt hast, dass die extrem experimentell mit Percussion wie das Intro gemacht haben. Genau, ich glaube, dann haben wir angefangen, die Band zu hören. Naja, auf jeden Fall durch Kikagaku Moyo haben wir das Label entdeckt, weil auch der Schlagzeuger und der Frontsänger Tomoyo Kishima und Go Kurosawa das Label gegründet haben. Und die waren natürlich dann auch so direkt an das Gesicht von dem Label. Darüber haben wir die, glaube ich, dann so entdeckt.
0: Vielleicht spielen wir einfach mal was ab von Kikagaku
1: Ja, gute Idee.
0: und hören uns mal an, was sie so zu bieten haben.

0: So, das war Golden Mile Band mit Thai Whiskey. Wie ihr ja schon wahrscheinlich gehört habt, sind ganz viele verschiedene Genres auch irgendwie auf dem Label. Und die spezialisieren sich größtenteils auf Psychedelic Rock. Man könnte sagen Krautrock auch. Sag ich, also ist es irgendwie nicht deutsch, deswegen auch nicht Kraut, aber genau Krautrock und experimentelle Musik. Und auch sehr so Folk und Ambient. Ich glaube, das macht auch irgendwie so das Label interessant, weil wir als europäische Hörer einfach nochmal so neue Klänge eigentlich hören. Und das ist dann nochmal so eine gute Fusion ist, wenn man das dann von einem Standpunkt von hier aus hört, wo man, also wo wir ja eigentlich immer aus so einem rock-bluesigen Standpunkt kommen und wir dann auf einmal neue Melodien hören. Was denkst du, Henrik?
1: Ja, also ich glaube, über Genres kann man da lange sprechen. Ich finde auch, dass die Kraft bei vieler dieser Musiken darin besteht, dass da sehr viel durchmengt wird und dass auch viele Instrumente verwendet werden, die jetzt nicht im westlichen Kulturraum so bekannt sind. Ich finde es vor allem gut zusammengefasst. Ich habe das mal in einem Interview gelesen vom Go, also einem der beiden Gründer. Da wurde er darauf angesprochen, wie er denn auf den Namen kommt. Und ich hatte mir das immer so zusammengereimt, dass die halt allesamt riesen Krautrock-Fans sind und der Name eigentlich so eine Art Hommage ist an zwei Größen des Krautrocks. Also zum einen Guru Guru, die Band, und zum anderen das Label Brain, was ja so eines der zwei großen Krautrock-Labels war. Und wenn man das zusammenpackt, hat man eben Guru Guru Brain. Aber in dem Interview hat er eben gesagt, dass das eigentlich irgendwie sein alter Name war, so ein Nickname im Internet für irgendeinen Account und dass er den dann einfach verwendet hat fürs Label. Und er sagte, at some point I realized I like music, which makes my brain go guru guru. Das finde ich eigentlich somit die passendste Zusammenfassung, wenn man versucht, diese Musik irgendwie genretechnisch zusammenzukriegen.
0: Ja, auf jeden Fall. Es ist jetzt auch irgendwie witzig, wenn man drüber nachdenkt. So, jeder hatte, glaube ich, mal so diesen ersten YouTube-Account mit einem ganz weirden Namen, den man auch irgendwie nicht mehr.
1: Ja, ich habe meinen immer
0: Hast du
1: noch.
0: denn immer noch? Wie heißt der?
1: Das verrate ich natürlich nicht.
0: Okay, ja, ich glaube, bei mir hatte das irgendwelche Bezüge zu Dragon Ball. Ich glaube, es war immer irgendwas mit Gotenks oder so, weil ich die Fusion immer so cool fand.
1: Gute Wahl.
0: Okay.
1: Genau, als nächstes können wir eine Band vorstellen aus Taiwan, Mong Tong.
0: Das sind zwei taiwanesische Brüder, die die Mucke machen. Die arbeiten größtenteils mit Samplern, aber samplen dann auch live Instrumente mit rein. Und ich glaube, das Interessante bei denen, weswegen die auch extrem bekannt geworden sind, war das durch die Live-Auftritte, weil die ihre Augen verbunden haben. Ich konnte das auch noch live einmal sehen bei dem letzten Auftritt von Kikagakumoyo 2022 in Amsterdam. Da haben die als Vorband gespielt und die hatten über eine Stunde ihre Augen verdeckt und haben ihren Gig gespielt. Und das war auf jeden Fall extrem interessant zu sehen. Mong Tong, die spielen seit 2017 zusammen und die samplen auch.

0: Okay, das waren gleich mehrere Songs. Nach dem eben schon angekündigten Mongtong kamen noch die drei Bands Kana Bierboot, Tenger und nochmal Minami Deutsch. Kana Bierboot ist eine Band aus Thailand. Die habe ich auch 2018 live gesehen und das war auf jeden Fall auch der absolute Hammer. Auch die einzige Band, die ich bisher gesehen habe, in der 12-Seiter-Gitarre und eine 6-Seiter-Gitarre zusammenspielen und die 12-Seiter-Gitarre die ganze Zeit die Gitarren zum Schluss spielt und die 6-Seiter nur den Rhythmus macht. Und der Song war jetzt etwas ruhiger, aber an sich eine Band, die live ziemlich reinhaut. Das heißt, wenn ihr jemals die Möglichkeit habt, euch die anzuschauen, bitte tut das. Genau, der Song danach ist eben von der Band Tenger. Die konzentrieren sich vor allem auf, dronige Musik in der Kombination mit analogen Synthesizern, indischen Harmonium und ostasiatischen Saiteninstrumenten. Darauf bin ich aufmerksam geworden über eine Compilation, die Guru Guru Brain rausbringt, nämlich Guru Guru Brainwash heißt das Ganze. Da gibt es mittlerweile 2 Editionen von. Das erste ist, glaube ich, ursprünglich auf Kassette nur erschienen. Und die zweite Compilation findet ihr auch auf Spotify und auch eben auf Platte. Das ist echt super toll gemacht, weil dort verschiedenste Künstler aus dem ostasiatischen Raum vorgestellt werden, die vielleicht auch nicht mit einer ganzen Platte, einem ganzen Album auf Guru Guru Brain vertreten sind, aber hier eben irgendwie zumindest mit einem Song. Und das kann ich auf jeden Fall wärmstens empfehlen, sich diesen Sampler anzuhören.
1: Ja, vielleicht noch zu dem Label selber. Die veröffentlichen deren Platten und Kassetten mit viel Liebe. Also ich glaube, es gibt fast keine Releases, wo die nicht etwa Special Editions oder irgendwie besondere Pressungen haben. Und ich glaube, das hatten wir auch vor der Aufnahme besprochen. Zum Beispiel haben die jetzt eine neue Reihe, die heißt Clouds and Waves. Es hat mit Sommer, also das haben wir angefangen. Und jetzt mittlerweile ist schon Autumn und Winter raus. Und also das sind so kleine Singleplatten, wo die von verschiedenen Künstlern ja so kleine Sampleraufnahmen veröffentlichen in einem Stoffbuch, was dann auch selbst zusammengenäht ist. Also ist wieder ein gutes Sammlerstück.
0: Ja, es wertet es auf und es ist auch eine schöne Erweiterung. Und erinnert auch nochmal daran, dass ja solche analogen Tonträger eben die Möglichkeit geben, nochmal andere Wahrnehmungsräume aufzumachen, ne? Also durch irgendwie Papierauswahl und die Grafiken, dass man einfach nochmal ganz anders in die Musik versinken kann. Oder wie du das eben angedeutet hast, da mit den Stoffbeuteln, in denen die Platten dann verteilt werden, dass man das Ganze eben mal so als Gesamtpaket betrachtet. Da ist das Label auf jeden Fall sehr gut drin.
1: Ja, und ich finde auch, also das hat jetzt wahrscheinlich nie direkt was nur mit dem Label zu tun, aber es gibt keinen Plattencover von dem Label, was ich nicht cool finde. Also die haben alle wirklich, man sieht, die machen sich halt da extrem viele Gedanken im Detail. Man könnte auch einfach nur durch das Archiv von den Plattencovern gehen und das könnte schon ein hammermäßiger Tumblr-Blogspot sein.
0: Tumblr, ja. Oh Gott. Ja, aber das haben wir auch schon beim letzten Mal besprochen, dass es einfach auch wichtiges Kaufkriterium ist, dass es auch vollkommen legitim ist, Musik nur nach dem Cover auszuwählen und manchmal sogar der beste Zugang. So, wir kommen auch schon fast zum Ende der Show. Wir haben nochmal 2 Songs rausgesucht. Einen sehr kurzen Song nochmal von dem Duo aus Taiwan, Mongtong. Und zum Abschluss ein Song von Kikagaku Moyo, und zwar Daydream Soda. Der war auf dem letzten Album, was die Band herausgebracht hat, bevor sie sich aufgelöst haben. Und damit verabschieden wir uns. Tschüss!

Hallo, hallo zu einer neuen Episode von Ventral Vibrations. Heute das Ventral Rhythm Special mit Benson, Subconscious, Old Man Crane und Tico.